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2: Platz 1.
3: In der SPÖ bricht ein schwerer Streit aus. Der Wiener Bezirksvorsteher Ernst Nevrivi hat Parteichef Andreas Babler beleidigt. In Aufnahmen nennt er ihn unfähig. Er hat sich dafür entschuldigt.
2: Platz 2.
3: Thomas Gottschalk droht Ärger mit US-Behörden. Das Finanzamt im US-Bundesstaat Kalifornien fordert rund 272.000 Euro vom Moderator. Grund sind offene Steuern.
2: Platz 3.
3: Ein gewaltiger Knall hat viele Wiener aufgeschreckt. Ursache ist ein extrem starker Blitz im Wiener Stadtteil Oberla A gewesen. Der heftige Einschlag hat kurzzeitig für Stromausfälle gesorgt.
2: Platz 4.
3: Skilegende Hannes Reichelt liegt im Spital. Der 46-jährige Salzburger hat sich bei einem Sturz mit dem Rennrad schwer verletzt. Er ist in Schladming in der Steiermark operiert worden.
2: Platz 5.
3: Ein Lottospieler jubelt über Millionen. Ein Glückspilz aus Niederösterreich hat den Jackpot geknackt. Der Gewinner kassiert mehr als 7,3 Millionen Euro für 6 Richtige.
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4: Es wird heute zunehmend gewittrig und auch schwül. Die Temperaturen, die klettern wieder auf bis zu 29 im Osten und Südosten, sogar auf bis zu 33 Grad. Aber es kann immer wieder die Unwettergefahr geben, heute den ganzen Tag über. Wir halten euch natürlich auf dem Laufenden.

0: Guten Morgen auf den Straßen um diese Uhrzeit. Es ist kurz nach fünf. Verkehrskameras, alles zeigt keinen Verkehr und vor allem Freistraßen an.
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0: Guten Morgen heute an diesem Donnerstag. Gehen wir uns mal gemütlich an, bloß nicht hudeln. Kaffeemaschine anwerfen und los geht's.
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Es ist Donnerstag, der 20. August. Ist irre, wie die Zeit vergeht, oder? In 3 Wochen geht schon wieder die Schule los. Aber jetzt denken wir erst einmal ans Wochenende, bitte, oder? Den Soundtrack dafür liefern wir. Es ist 14 Minuten nach 5 Uhr. Hier ist eine meiner aktuellen Lieblingsnummern. Tampa City mit Self-Aware. Guten Morgen mit euch 24.

0: 3:35. Guten Morgen, der Frühaufsteher.
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0: Heute wird es ein eher schwüler Donnerstag. Das bedeutet, es gibt auch immer wieder Gewitter, die können teilweise auch richtig heftig ausfallen. Ab Mittag tauchen dann in Vorarlberg, Tirol die nächsten Schauer schon wieder auf, auch im Rest des Landes, aber noch warm. Man kann das Ganze schon ganz gut genießen. 23 bis 29 im Osten und Südosten sogar bis zu 33 Grad. War jetzt nicht deutsch, gell? Ich weiß, aber um diese Uhrzeit. Ich hoffe, ihr vergibt's mir. Auf den Straßen, alles ruhig. 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

Guten Morgen, 4 Minuten nach 6. Wir gemeinsam halten das Land am Laufen, oder? Ist aber mal ganz angenehm, oder? Wenn es im Büro und in der Arbeit nicht so voll ist, mal ein bisschen Ruhe hat und so. Ui, 24 hier.

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1: Guten Morgen. In 19 Minuten ist es 6 Uhr. Na, habt ihr schon wieder Urlaubspläne? Wenn nicht, da können wir helfen. Ja, gemeinsam mit uns.

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2: Michael Patrick Kelly, Run Free.
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0: ihr seid nicht allein. Ui24 ist hier, es ist 12 Minuten vor 6 Uhr. Willkommen heute am Donnerstag, dem 20. August.
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0: Guten Morgen, 3:06.
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5: Platz 1.
6: In der SPÖ bricht ein schwerer Streit aus. Der Wiener Bezirksvorsteher Ernst Nevrivi hat Parteichef Andreas Babler beleidigt. In Aufnahmen nennt er ihn unfähig. Er hat sich dafür entschuldigt.
5: Platz 2.
6: Thomas Gottschalk droht Ärger mit US-Behörden. Das Finanzamt im US-Bundesstaat Kalifornien fordert rund 272.000 Euro vom Moderator. Grund sind offene Steuern.
5: Platz 3.
6: Ein gewaltiger Knall hat viele Wiener aufgeschreckt. Ursache ist ein extrem starker Blitz im Wiener Stadtteil Oberlaa gewesen. Der heftige Einschlag hat kurzzeitig für Stromausfälle gesorgt.
5: Platz 4.
6: Skilegende Hannes Reichelt liegt im Spital. Der 46-jährige Salzburger hat sich bei einem Sturz mit dem Rennrad schwer verletzt. Er ist in Schladming in der Steiermark operiert worden.
5: Platz 5.
6: Ein Lottospieler jubelt über Millionen. Ein Glückspilz aus Niederösterreich hat den Jackpot geknackt. Der Gewinner kassiert mehr als 7,3 Millionen Euro für 6 Richtige.
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8: Das wird heute wettertechnisch auf jeden Fall ein richtig spannender Tag. Anfangs können sich noch Reste nächtlicher Schauer und Gewitter halten. Tagsüber lockert es auf und zumindest zeitweise scheint die Sonne. Am Nachmittag und Abend entstehen aber in vielen Regionen wieder Schauer und teils wirklich heftige Gewitter. Da gibt es auch aktuelle Unwettergefahr, vor allem von Ober- bis Niederösterreich und teilweise im Osten. Das Ganze heute bei Temperaturen zwischen 29 und 33 Grad. Schönen guten Morgen, Frühverkehr. Donnerstagmorgen läuft.
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8: Die SPÖ möchte eine sogenannte Zuckersteuer einführen. Unsere Frage des Tages befasst sich damit. Zwischenstand gibt es in 15 Minuten. Und

Der LASK gestern, man muss wirklich sagen, unglücklich zu verloren. Mit 13-0 gegen Celtic wird ganz schwer, jetzt in die Champions League zu kommen. Obwohl das Ergebnis ein bisschen vom Spielverlauf ablenkt. LASK hat gar nicht schlecht gespielt. Darüber sprechen wir noch. Schönen guten Morgen, Alex Nausner hier.

Michael Schulte und gleich drauf Ed Sheeran. Gibt's heute für alle Frühaufsteher. Es ist 14 Minuten ganz genau nach 6 Uhr. Da ist sie vorgeprescht damit, die SPÖ-Gesundheitsstaatssekretärin Ulrike Königsberger Ludwig. Sie will eine Zuckersteuer. Sie sorgt sich um unsere Gesundheit. Jo. Nimmt ihr scheinbar keiner ab. Denn unsere Frage des Tages: Brauchen wir in Österreich eine Zuckersteuer auf ungesunde Lebensmittel und Getränke? Das Ergebnis aktuell, zumindest der Zwischenstand in der Abstimmung, 100% sagen klipp und klar nein. Niemand will neue Abgaben im Supermarkt haben. Vor allem, das nimmt der Politik eh niemand ab, dass die auf unsere Gesundheit schauen. Die schauen auf ihre Kohle. Ich meine, das ist jetzt so eine kleine Befürchtung, die ich da habe und die scheinbar ihr auch teilt, sonst würdet ihr anders abstimmen, weil natürlich wäre es nicht schlecht, wenn wir weniger zuckerhaltige Getränke zu uns nehmen und Co. Aber am besten, wir lassen euch sprechen. Ihr stimmt ab heute, Echtzeit-Umfrage auf OE24 Radio AT. Bin schon gespannt auf das Ergebnis.

Es ist 9:09. Kopf hoch, liebe LASK-Fans. War eigentlich nicht so schlecht gespielt, oder? 20 Torschüsse auf das von Celtic, 2 leider Gottes nicht gegebene Tore, und dann Traumtore von den Schotten, 0:3 verloren, Champions League-Tür fast ein bisschen zu. Aber vielleicht gibt es ja noch ein Wunder beim Rückspiel, bitte, oder? Schönen guten Morgen, jetzt mal mit OE24. Es ist Donnerstag.

0: 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We are born to aufstehen. Schönen guten Morgen, 7:03.
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21: Ein Lottospieler aus Niederösterreich gewinnt mehr als 7 Millionen Euro. Auf Platz 2. Der ehemalige österreichische Skistar Hannes Reichelt ist nach einem schweren Rennradunfall notoperiert worden. Und damit zum topgeklickten Platz 1 auf OE24. Tonbandaufnahmen enthüllen schwere Verbalattacken des Wiener SPÖ-Bezirksvorstehers Ernst Nevrivi gegen seinen eigenen Parteichef Andreas Babler. In den mitgeschnittenen Äußerungen bezeichnete der Donaustädter Politiker den SPÖ-Vorsitzenden unter anderem als unfähig sowie als Dumpfbacke und warf der Führung eine dilettantische Arbeit vor.
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0: Wettertechnisch wird das heute ein Mix aus Wolken, Regenschau und teils kräftigen Gewittern. Dazwischen aber längere trockene und sonnige Phasen. Es ist schwül und in der Osthälfte des Landes heiß. Die Temperaturen 24 bis 34 Grad. Guten Morgen auf den Straßen, da läuft's richtig rund. Gute Fahrt in diesen Donnerstag.
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3: Jennifer Lopez featuring David Guetta. Save Me Tonight.

Keiner macht das so schön wie er. Alvaro Soler, Thema Gnaba. Schönen guten Morgen, OE24 hier. Habt ihr schon euren Lottoschein kontrolliert? In Niederösterreich hat es einen Sechser gegeben. Mehr dazu gleich. Es ist 9 Minuten nach 7. Guten Morgen mit OE24 und Simply Red.

guten Morgen, Rocker, Avril Lavigne. Gleich hier Kamrad und die Platte und Gang an diesem Donnerstagmorgen. Ihr habt schon mit abgestimmt bei unserer Echtzeitumfrage. Die SPÖ fordert jetzt eine sogenannte Zuckersteuer. Würde mich interessieren, was ihr dazu sagt. Einfach online gehen auf OE24 Radio.at. Und Riesenjubel irgendwo in Niederösterreich. Also wenn ihr gerade jemanden schreien hört und das so vor Freude, dann ist es halt euer Nachbar oder Nachbarin. Denn ein Glücksblitz in Niederösterreich räumt den sechsfach Jackpot ab. Ja, es geht um insgesamt, und jetzt genau hinhören, 3 Millionen Euro. Mein Gott, das wäre ein Gefühl, oder? Heute aufstehen, 3 Millionen Euro abräumen. Herz, was willst du mehr? Kontrolliert's am besten jetzt gleich euren Lottoschein. Womöglich, ja, seid ihr die Glücklichen. Und dann seid ihr lieber schreien, oder? Schönen guten Morgen. Der Rest schreit jetzt mal nur wegen der Uhrzeit. Ja, wir haben es 15 Minuten vor 7. Aber wir bringen euch gut jetzt rein in diesen Donnerstag. Super Hits, gute Laune. Hier ist Kamrad. Okay.

0: 10 Minuten vor 7. Willkommen am Donnerstag, dem 20. August 2026. In den Top-Klicks des Tages geht es natürlich um die geleakten Ruckfiles. Da ist Feuer am Dach bei der SPÖ. Mehr dazu in 10 Minuten.
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0: Schönen guten Morgen mit euch 24. Es ist Donnerstagmorgen. In 15 Minuten hören wir rein in die sogenannten Ruckfiles. Die sind ja gestern gelegt worden. Außerdem heben wir gemeinsam ab nach Ägypten, wenn ihr euch anmeldet auf OE24radio.at. Ein Blick aufs Wetter und Verkehr gibt's in genau 4 Minuten. Es ist 4 Minuten vor 7.
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11: Platz 1. Heimer Tonbandmitschnitt belastet Wiener SPÖ. Ernst Nevrivi hat Bundesparteichef Andreas Babler scharf kritisiert. Er hat sich mittlerweile für die Aussagen entschuldigt.
12: Platz 2.
11: Donald Trump droht Iran mit Wirtschaftskrieg. Der US-Präsident verlangt drastische Sanktionen gegen Teheran. Die Führung im Iran weist die Drohungen als Propaganda zurück.
12: Platz 3.
11: Debatte um neue Zuckersteuer in Österreich. Ulrike Königsberger-Ludwig fordert eine Abgabe auf ungesunde Produkte. Die Koalitionspartner in Wien blockieren die Pläne.
12: Platz 4.
11: Lottospieler gewinnt 7 Millionen Euro. Ein Tipper aus Niederösterreich hat den Jackpot mit 6 Richtigen geknackt. Auch der Joker geht nach Niederösterreich.
12: Platz 5.
11: Prinz Harry plant Rückkehr nach Großbritannien. Gemeinsam mit Ehefrau Meghan hat er die beiden Kinder an einer Schule angemeldet. König Charles III. Ist informiert.
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14: Schönen guten Morgen. Es wird schwül heute. Das bedeutet, es gibt im gesamten Tagesverlauf auch immer wieder einige Gewitter. Aktuell gerade ein paar Regentropfen bei euch in St. Pölten. Wolken, Regenschauer, kräftige Gewitter. So sieht heute aus. Sonnige Phasen, die packt Petrus auch mit rein. Die Temperaturen heute um die 24 Grad bis zu 34 Grad. Auf den Straßen aktuell gibt es eine Meldung, die kommt aus Wien und zwar Altmannsdorfer Straße. Beide Richtungen zwischen Grünbergstraße und Altmannsdorfer Ast. Da ist viel los, 10 Minuten plus im Frühverkehr.
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14: Ich vergebe in dieser Stunde wieder ein Ticket fürs große Finale morgen, wenn es nach Ägypten geht. Und ja, Sommerloch ist bei der SPÖ nicht angesagt. Die sogenannten Ruckfiles aus dem Weinkeller, wir haben sie. Da hören wir gleich mal rein in 15 Minuten.
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die euren Lottoschein schon kontrolliert, vor allem wenn ihr ihn in Niederösterreich abgegeben habt. Ich sage euch einmal die Zahlen. 3, 5, 6, 22, 38 und die 40, wie immer ohne Gewehr. Ja, jemand in Niederösterreich hat sich 7,3 Millionen Euro geholt. Lotto Solo Jackpot, vielleicht seid ihr das. Schönen guten Morgen mit euch 24.

0: Guten Morgen. Es ist 14 Minuten nach 7. Die SPÖ kommt nicht zur Ruhe. UI24 hat sie die exklusiven Weinkeller-Leaks, wie sie mittlerweile genannt werden. Und da geht es ja hart zur Sache.
1: Ja, natürlich nicht. Also ich sage immer, das ist natürlich immer so, ich bin jetzt in der Partei.
0: Das ist Ernst Nebri, der Donaustädter aus Wien-Donaustadt. Chef der SPÖ, der wirklich keine feinen Sachen sagt über seinen Parteichef, über Andreas Babler. Da ist Dumpfbacke noch das Netteste. Alles könnt ihr natürlich nachhören, nachlesen auf OE24.at. Da rumort's natürlich jetzt innerhalb der SPÖ. Das sorgt wieder für einen gehörigen Skandal und Wirbel. Er hat sich mittlerweile auch dafür entschuldigt. War alles nicht so gemeint, auch nicht die Dumpfbacke. Und das, dass der quasi, nichts drauf habe, schon gar nicht als Vizekanzler und Parteichef. Also es rumort, Sommerloch können es nicht aktuell, die Sozialdemokraten.

0: Guten Morgen. Alex Naus, Neue 24 hier. Es ist 4 Minuten vor halb 8. Gleich hier bei uns in der nächsten halben Stunde Marilyn Brooks. Und die neue von Kygo. So klingt der Donnerstagmorgen bei uns. Es ist 4 Minuten vor 8.
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14: Lotto-Jackpot in Niederösterreich geknackt. Ein Spieler hat 6 richtige über 7 Millionen Euro gewonnen. Auf der 2, Donald Trump droht Iran mit Wirtschaftskrieg. Der US-Präsident fordert schwere Konsequenzen für Partner von Teheran. Und top geklickt nach wie vor auf OE24.at. Heftige Beleidigungen gegen SPÖ-Chef Babler. Donaustadts Bezirksvorsteher hat sich nach den Tonbandattacken jetzt entschuldigt.
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14: Wolken, Regenschauer, teils kräftige Gewitter heute. Dazwischen aber auch längere trockene und sonnige Phasen. Es wird schwül, in der Osthälfte auch heiß. Das Ganze bei 24 bis 34 Grad. Man merkt, die Urlaubszeit neigt sich schon langsam dem Ende zu. Auf den Straßen ist wieder mehr los. In Wien braucht ihr 20 Minuten länger auf der Altmannsdorfer Straße. Beide Richtungen zwischen Grünbergstraße und dem Altmannsdorfer Ast. In Niederösterreich gibt es eine Sperre, hat einen Unfall gegeben. Auf der S1 Wiener Außenring-Schnellstraße Richtung Vösendorf. Vor dem Kreuzensteintunnel und in Vorarlberger 14 Zubringer Bregenz Richtung Stadt einwärts vor dem Citytunnel. Achtung, da steht ein defektes Fahrzeug.
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Guten Morgen mit euch 24. Tja, das war gestern leider nichts. Der LASK verliert 13-0 in der Champions League Quali. Hat aber eigentlich gar nicht schlecht gespielt. 20 Torschüsse. Kopf hoch. Vielleicht gibt's ja noch das Wunder im Rückspiel. Hier ist euch 24. 9 Minuten nach 8.

0: Ricky Martin bringt gleich gute Laune hier. Die neue von Kaigo gibt's auch. Es ist 16 Minuten vor 8 Uhr. Und jetzt eine wichtige Meldung für ganz Österreich.
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0: Heute kann es ja schon immer wieder mal ein paar Unwetter und Co. geben. Aber jetzt gibt's eine offizielle Wetterwarnung. Ein Umschwung kommt auf uns zu. Experten warnen vor massivem Starkregen. Ein mögliches Tief aus dem Mittelmeerraum droht, ab Sonntag riesige Regenmengen nach Österreich zu bringen. Meteorologen berechnen in Staulagen der Alpen bis zu 150 Liter Regen pro Quadratmeter. Es drohen dann noch Überflutungen und Hangrutschungen. Vor allem von Vorarlberg bis Niederösterreich kommt was auf uns zu.
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0: Ja, ich meine, die Natur könnt ihr gebrauchen, aber nicht in diesen Mengen bitte, oder? Hier ist Kaigo mit Save My Love. Guten Morgen, Österreich.

0: Es ist 8:08.
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0: schönen guten Morgen mit OE24. 8:04 haben wir es ganz genau. Auf den Straßen ist ein bisschen was los. Ein Update gibt's gleich in 5 Minuten hier.
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8: Platz 1.
9: US-Präsident Donald Trump droht dem Iran mit harten Strafen. Er fordert Unterstützung von allen Partnern. Teheran nennt die Drohungen bloße Propaganda. Trump steht im eigenen Land unter Druck.
8: Platz 2.
9: In Österreich drohen am Nachmittag schwere Unwetter. Die Gewitter bringen Starkregen, Hagel und Sturmböen mit sich. Die Temperaturen steigen auf bis zu 33 Grad. Es bleibt schwül.
8: Platz 3.
9: In Österreich gibt es neue Diskussionen über eine Zuckersteuer. Die Gesundheitsstaatssekretärin fordert die Abgabe für die Prävention. Die Lebensmittelindustrie warnt vor Verlusten bei Jobs.
8: Platz 4.
9: In Kumberg in der Steiermark hat ein Vater seine Tochter getötet. Der 37-jährige Verdächtige hat die Tat bereits gestanden. Grund dafür ist ein Beziehungsstreit mit seiner Frau.
8: Platz 5.
9: In Wien sorgt ein interner Streit bei der SPÖ für Aufregung. Bezirksvorsteher Ernst Nevrevi hat den Parteichef Andreas Babler scharf beschimpft. Mittlerweile hat er sich öffentlich entschuldigt.
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10: Wolken, Regenschauer, teils heftige Gewitter. Aktuell gewittert es zum Beispiel bei euch in Linz. Dazwischen aber auch längere trockene und sonnige Phasen. Es wird schwül in der Osthälfte des Landes, immer wieder heiß. Da können die Temperaturen auf bis zu 34 Grad zum Beispiel im Nordburgenland ansteigen. Auf den Straßen, da sieht man oder merkt man, es endet so ein bisschen die Urlaubszeit und hin und her. In Wien ist viel los. Auf der Altmannsdorfer Straße in beiden Richtungen zwischen Grünbergstraße und Altmannsdorfer Ast. Da braucht ihr 20 Minuten länger. In der Steiermarker 9 für eine Autobahn Richtung Voralbenkreuz vor dem Kleinalmtunnel eine Sperre. Achtung, da liegen Teile auf der Fahrbahn. Und Salzburg A10 Tauernautobahn Richtung Villach vor dem Hieflertunnel, da steht ein defekter Brummi. Bitte um Vorsicht.
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11: Guten Morgen, Austria.
10: Guten Morgen, Donnerstag, der 20. August. Starten wir mal rein und sehen am Horizont schon ein bisschen das Wochenende. Ich sehe einen Traumurlaub auf euch erwarten. In dieser Stunde greife ich gleich in den Lostopf in 15 Minuten, wenn es um den Ägyptenurlaub geht für zwei Personen. Meldet euch an auf OE24 Radio.at. Alex Nausner hier. Guten Morgen, Österreich.
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0: Guten Morgen gleich, Ray Dalton und Coldplay hier. Und jetzt hoffentlich gleich den Jürgen Schulz dran aus Wien. Es geht um den Traumurlaub in Ägypten. Morgen ist ja wieder großes Finale.
1: Guten Morgen.
0: Ja, schönen guten Morgen. Kurze Frage, welchen Radiosender hörst du?
1: OE24.
0: Guten Morgen, Jürgen.
1: Morgen.
0: Das ist dein Ticket morgen für das große Freitagsfinale. Bist du schon in der Arbeit? Wie schaut's aus bei dir?
1: Ja, ich bin schon in der Arbeit, bin gerade aus dem Büro rausgegangen, kurz zum Telefonieren.
0: Okay, damit du die Kollegen und so nicht störst.
1: Nein, genau.
0: Du, weißt was, du bist im Finale, womöglich hebst du ab nach Ägypten. Ich wünsche dir noch einen super Donnerstag heute und danke, dass du OE24 hörst, okay?
1: Super cool, danke dir. Dir auch einen schönen Tag.
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Coldplay, Feels Like I'm Falling in Love. In 9 Minuten ist es genau 8:30. Heute geht's ja los, Frequency. Könnte ein bisschen eine Gatschpartie werden. Aber alle Festival-Freaks, stört das fix nicht. Hier ist OE24 mit Ellie Goulding.

0: 4 Minuten vor 9. Alex Nausner hier. Gleiche bei uns. Die neue von Kato. Gute Laune von Alex Warren. Und wir schauen gleich zur Frage des Tages. Die SPÖ möchte jetzt eine Zuckersteuer. Den Zwischenstand gibt's in 15 Minuten hier.
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10: Politstreit um Zuckersteuer in Österreich entbrannt. Auf der 2 kräftige Gewittertreffen heute ganz Österreich. Die genaue Karte seht ihr online und top geklickt. Vater gesteht Tötung seiner Tochter in der Steiermark. In Kumberg hat ein 37-Jähriger nach einem Ehestreit sein Kind getötet.
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10: Heute kann es bis zu 34 Grad geben im Südburgenland. Auch im Rest Österreichs wird es recht sonnig mit bis zu 24 Grad. Am kältesten ist es da heute im Bregenzer Wald. Aber es gibt immer wieder Gewitter heute. Und zwar können die über ganz Österreich ziehen, vor allem am Abend. Dann erwischt es auch dann das ganze Land. Wie erwischt es euch, wenn ihr mit dem Auto unterwegs seid? Läuft eigentlich ganz rund. Es hat nur einen Unfall gegeben jetzt in der Steiermark. Und zwar Südautobahn Richtung Italien zwischen Rastplatz Herzogberg Süd und Herzogbergtunnel. Da gibt es Behinderungen. Und in Salzburg auf der A10 der Tauernautobahn Richtung Villach vor dem Hieflertunnel, da gibt es eine Sperre. Da steht ein defekter Brummi.
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Super Hits und gute Laune für diesen Donnerstagmorgen. Es ist 7:07. Hier ist Britney Spears. Baby, one more time. Habt ihr schon mit abgestimmt? Unsere Frage des Tages. Es geht um die Zuckersteuer.

Gleich gibt es die neue von Kato Sia mit Kendrick Lamar und Ace of Base. Unsere Frage des Tages. Die Debatte um die neue Abgabe im Supermarkt kocht hoch. Ja, die Frage des Tages. Die SPÖ-Gesundheitsstaatssekretärin Ulrike Königsberger-Ludwig fordert nämlich eine sogenannte Zuckersteuer. Sie will damit unsere Gesundheit schützen. Die Wirtschaft fürchtet, es wird teurer für die Konsumenten und die Preise steigen im Regal. Und viele befürchten, die wollen einfach nur Kohle machen. Und die Gesundheit ist ihnen ja so gesehen noch nie gegangen.

0: Okay, ist polemisch, aber brauchen wir in Österreich eine Zuckersteuer auf ungesunde Lebensmittel und Getränke? Der neueste Zwischenstand auf OE24 Radio.at zeigt ein deutliches Stimmungsbild. Satte 86% Stimme mit Nein, die breite Mehrheit will keine zusätzliche Belastung beim täglichen Einkauf. Lediglich 14% der Hörer und Hörerinnen votieren aktuell mit Ja. Ihr könnt natürlich wie immer weiter mit abstimmen. Die tägliche Echtzeitumfrage.
1: Kato, turn the lights off.
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4: Platz 1.
5: In der Ukraine gibt es Wirbel um mögliche Wahlen. Ein Minister fordert den Urnengang wegen Korruption. Das Kriegsrecht verbietet Abstimmungen derzeit.
4: Platz 2.
5: US-Präsident Donald Trump droht dem Iran mit scharfen Sanktionen. Er kündigt bei Hilfe für Teheran gewaltige wirtschaftliche Folgen an. Der Iran bezeichnet das als reine Propaganda.
4: Platz 3.
5: In Österreich kommt Debatte über eine Zuckersteuer auf. Die SPÖ spricht sich für eine Abgabe aus. Das Geld soll in die Prävention fließen. Die Koalitionspartner ÖVP und NEOS lehnen das ab.
4: Platz 4.
5: Ein Tonband sorgt für schweren Streit in der Wiener SPÖ. Bezirksvorsteher Ernst Nevrivi hat Parteichef Andreas Babler scharf beleidigt. Der Politiker hat sich inzwischen für seine Aussagen entschuldigt.
4: Platz 5.
5: Prinz Harry und Meghan planen eine Rückkehr nach Großbritannien. Das Paar will mit den 2 Kindern in eine neue Residenz ziehen.
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7: Der Tag hat heute schon mit vielen Wolken und immer wieder auch mit Gewittern begonnen. Am Vormittag scheint dann verbreitet die Sonne. In Vorarlberg und Tirol werden die Wolken aber schon vor Mittag dichter und von Süden her treffen die nächsten Schauer und Gewitter ein und die sich am Nachmittag wirklich in vielen Regionen dann ausbreiten. Dabei besteht Unwettergefahr. Lokal sind auch immer wieder Starkregen, Hagel und stürmische Windböen möglich. Es wird größtenteils schwül bei 24 bis 30, im Burgenland teilweise auch wieder bis zu 34 Grad. Auf den Straßen ist alles ruhig. Es gibt nur einen defekten LKW und der steht auf der 10er Taunautobahn Richtung Villach vor dem Hieflertunnel. Da gibt es eine Sperre. Aktuell eine Stunde Zeitverlust.
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7: Na, die gibt's sowieso in dieser Stunde. Hallo, Alex Nausner hier. Ich habe gerade eine Vorabmeldung bekommen. In Wien sollen Gebühren steigen. Wo, wann, wie, was? Das bringen wir für euch raus in 15 Minuten hier ein Update.
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0: Show Jazz Round. Liam Payne gibt's gleich hier.
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0: Die Stadt Wien erhöht Gebühren für Wasserkanal und Müll. In Wien müssen die Bürgerinnen und Bürger ab Januar tiefer in die Tasche greifen. Die Stadtverwaltung hebt die Gebühren für Wasserkanal und Müllabfuhr um bis zu 4,6% an. Grund ist die gesetzliche Anpassung an die Teuerung. Die Parkgebühren bleiben hingegen unverändert.
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0: schönen Vormittag. Gleich gibt's ein Update hier vom Hefler-Tunnel auf der 10. Taunautobahn. Mehr dazu gleich in 3 Minuten.
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8: Lottospieler aus Niederösterreich gewinnt mehr als 7 Millionen Euro. Auf Platz 2. Der ehemalige österreichische Skistar Hannes Reichelt ist nach einem schweren Rennradunfall notoperiert worden. Und damit zum topgeklickten Platz 1 auf OE24. Tonbandaufnahmen enthüllen schwere Verbalattacken des Wiener SPÖ-Bezirksvorstehers Ernst Nevrivi gegen seinen eigenen Parteichef Andreas Babler. In den mitgeschnittenen Äußerungen bezeichnete der Donaustädter Politiker den SPÖ-Vorsitzenden unter anderem als unfähig sowie als Dumpfbacke und warf der Führung eine dilettantische Arbeit vor.
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8: Es ist heute schwül, dazu gibt es immer wieder einige Gewitter dazwischen, aber auch längere trockene Phasen bei 24 bis 34 Grad. Der Verkehr am Vormittag läuft eigentlich rund, wer da nicht dieser defekte LKW. Auf der 10er Taunautobahn Richtung Villach vor dem Hiefler Tunnel, da gibt es eine Sperre und aktuell eine Stunde Zeitverlust.
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13: Harry Styles, American Girl.

0: 15 Minuten, es ist schon wieder 10 Uhr am Donnerstag. Und hier ist was Brandaktuelles.
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2: Teddy Swims, Mr. Know-It-All.

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0: Und hier kommt der nächste gute Laune Hit aus den 80ern. Ja.

0: Journey, Don't Stop Believing. So klingt er bei uns der Vormittag auf UE24. In der nächsten Stunde packe ich uns viel Super Hits mit guter Laune rein. Daft Punk, Bebe Rexha mit Faceless, Rihanna, London Beat, um nur ein paar zu nennen. Alex Nausner, UE24 hier. Guten Donnerstag wünsche ich euch.
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3: Platz 1. US-Präsident Donald Trump droht dem Iran mit harten Strafen. Er fordert Unterstützung von allen Partnern. Teheran nennt die Drohungen bloße Propaganda. Trump steht im eigenen Land unter Druck.
4: Platz 2.
3: In Österreich drohen am Nachmittag schwere Unwetter. Die Gewitter bringen Starkregen, Hagel und Sturmböen mit sich. Die Temperaturen steigen auf bis zu 33 Grad. Es bleibt schwül.
4: Platz 3.
3: In Österreich gibt es neue Diskussionen über eine Zuckersteuer. Die Gesundheitsstaatssekretärin fordert die Abgabe für die Prävention. Die Lebensmittelindustrie warnt vor Verlusten bei Jobs.
4: Platz 4.
3: In Kumberg in der Steiermark hat ein Vater seine Tochter getötet. Der 37-jährige Verdächtige hat die Tat bereits gestanden. Grund dafür ist ein Beziehungsstreit mit seiner Frau.
4: Platz 5.
3: In Wien sorgt ein interner Streit bei der SPÖ für Aufregung. Bezirksvorsteher Ernst Nevrivi hat den Parteichef Andreas Babler scharf beschimpft. Mittlerweile hat er sich öffentlich entschuldigt.
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6: Heute ist es vom Wetter her relativ schwül. Es gibt immer wieder Regenschauer, jetzt zum Beispiel in Teilen von Niederösterreich. Dazwischen aber auch trockene und sonnige Phasen. Es wird relativ schwül werden. Die Temperaturen 24 bis 34 Grad. Die 34 Grad am ersten im Nordburgenland. Was tut sich jetzt am Vormittag auf den Straßen? Da gibt's den defekten LKW. Der ist mittlerweile weg von der A10 der Taunautobahn Richtung Villach vor dem Hiefler Tunnel. Trotzdem braucht er noch 20 bis 30 Minuten aktuell länger. Und auf der A2 Südautobahn Richtung Italien vor dem Kreuzer Gegentunnel wurde die Höhenkontrolle ausgelöst.
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6: Hallo, Alex Klausner hier. Schönen Donnerstagvormittag wünsche ich. Wettertechnisch ist ein bisschen so eine durchzogene Geschichte. Auch das Wochenende haben wir uns angeschaut. Ich könnte aber Sonne liefern. Die ist in Ägypten am Roten Meer. Und wir haben dafür Tickets, Traumurlaube warten. Meldet euch an auf OE24 Radio.at. In einer Dreiviertelstunde ziehe ich wieder eine Anmeldung. Okay?

0: Schönen Vormittag. Gleich in den Jonas Brothers und Adele. Und es gibt Neuigkeiten aus der Formel 1.
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0: Max Verstappen verlängert vorzeitig bei Red Bull. Der Formel 1-Star Max Verstappen hat seinen Vertrag bei Red Bull Racing vorzeitig bis 2030 verlängert. Damit beendet der vierfache Weltmeister alle Wechselgerüchte und bleibt dem österreichischen Rennstall langfristig treu.
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0: Es ist 3:11. Hallo, Alex Lausner hier. Ich packe uns gleich Kygo mit Tina Turner rein. Und Leonie. So geht's mit Schwung durch diesen Vormittag.
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6: Lotto-Jackpot in Niederösterreich geknackt. Ein Spieler hat 6 richtige über 7 Millionen Euro gewonnen. Auf der 2 Donald Trump droht Iran mit Wirtschaftskrieg. Der US-Präsident fordert schwere Konsequenzen für Partner von Teheran. Und top geklickt nach wie vor auf OE24.at. Heftige Beleidigungen gegen SPÖ-Chef Babler. Donaustadts Bezirksvorsteher hat sich nach den Tonbandattacken jetzt entschuldigt.
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6: Wechselhaft schwül und vereinzelt immer wieder ein paar Regenschauer. Vor allem am Nachmittag kann es dann ein Gewitter geben. Wie sieht's aus auf den Straßen? Auf der A2 Südautobahn Richtung Italien von dem Kreuzer Gegentunnel ist die Höhenkontrolle ausgelöst worden. Und es staut nach wie vor in Salzburg. A10 Autobahn Richtung Villach vor dem Hieflertunnel. Da habt ihr einen defekten LKW gegeben. Aktuell immer noch um die 20 Minuten auf jeden Fall bloß.
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9: Leonie, don't worry.

Also das war schon ein geniales Duett damals, Nina und Kim Wilde. Gleich gibt's ja schon Nice, Milo und Loy mit ihren neuen Red Eyes. Jetzt rufen wir aber mal die Marlene Weber an aus Oberhofen. Es geht um den Traumurlaub von ETI. 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Oder hat uns rausgedrückt? 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

0: Es ist 4 Minuten ganz genau vor 11 Uhr.
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1: Platz 1.
2: In der Ukraine gibt es Wirbel um mögliche Wahlen. Ein Minister fordert den Urnengang wegen Korruption. Das Kriegsrecht verbietet Abstimmungen derzeit.
1: Platz 2.
2: US-Präsident Donald Trump droht dem Iran mit scharfen Sanktionen. Er kündigt bei Hilfe für Teheran gewaltige wirtschaftliche Folgen

0: FPÖ spricht sich für eine Abgabe aus. Das Geld soll in die Prävention fließen. Die Koalitionspartner ÖVP und NEOS lehnen das ab.
1: Platz 4.
0: Ein Tonband sorgt für schweren Streit in der Wiener SPÖ. Bezirksvorsteher Ernst Nevrivi hat Parteichef Andreas Babler scharf beleidigt. Der Politiker hat sich inzwischen für seine Aussagen entschuldigt.
1: Platz 5.
0: Prinz Harry und Meghan planen eine Rückkehr nach Großbritannien. Das Paar will mit den zwei Kindern in eine neue Residenz ziehen.
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3: Das Wetter heute für diesen Donnerstag. Es wird auf jeden Fall heute schwül bleiben. Es gibt immer wieder Gewitter. Die Temperaturen zwischen 24 Grad im Bregenzerwald und 34 Grad dann im Nordburgenland. Auf den Straßen, wie kommt ihr heute durch diesen Vormittag? Es läuft eigentlich ganz rund. Aber in Salzburg quält uns auf der A10 der Tauernautobahn Richtung Villach vor dem Heflertunnel immer noch der Stau. 15 bis 20 Minuten müsst ihr mit einberechnen. Da hat es einen defekten LKW gegeben und das hat nach wie vor Auswirkungen. Ansonsten, wo es geht, eine gute Fahrt.
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3: Alex Lausner hier, schönen Vormittag.
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0: Es ist 3 Minuten ganz genau vor 11:30.
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10: Politstreit um Zuckersteuer in Österreich entbrannt. Auf der 2 kräftige Gewittertreffen heute ganz Österreich. Die genaue Karte seht ihr online und top geklickt. Vater gesteht Tötung seiner Tochter in der Steiermark. In Kumberg hat ein 37-Jähriger nach einem Ehestreit sein Kind getötet.
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10: Wechselhaft schwül und vereinzelt immer wieder ein paar Regenschauer. Vor allem am Nachmittag kann es dann ein Gewitter geben. Wie sieht's aus auf den Straßen? Auf der A2 Südautobahn Richtung Italien von dem Kreuzer Gegentunnel ist die Höhenkontrolle ausgelöst worden. Und es staut nach wie vor in Salzburg. A10 Autobahn Richtung Villach vor dem Hieflertunnel. Da habt ihr einen defekten LKW gegeben. Aktuell immer noch um die 20 Minuten auf jeden Fall plus.
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Es ist 11:45 Uhr, Donnerstag, der 20. August. Das ist so der Tag, oder, wo man schon drüber nachdenkt, was könnte man denn am Wochenende Tolles machen? Ui, 24 Grad. Summer Home Wrecker.

0: Alex Naus, Neue 24 hier. Es ist 12:04. Ich wünsche euch noch einen schönen Donnerstag. Viel Spaß mit der Fina. Morgen düsen wir dann ab ins Wochenende.
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27: Platz 1.
0: Niederösterreichs Landeshauptfrau Johanna Mikl-Leitner kritisiert die Sozialdemokraten scharf. Grund sind ausbleibende Dürrehilfen für die Bauern. Zwei SPÖ-Minister blockieren die Hilfen.
27: Platz 2.
0: Ein tragischer Hubschrauberabsturz in Kenia hat 7 Menschen getötet. Unter den Toten ist ein Geheimdienst.

0: Geheimdienstchef aus Ecuador mit seiner Frau. Die Maschine ist an einem Berg abgestürzt und ausgebrannt.
1: Platz 3.
0: In Griechenland breitet sich das Westnil-Virus rasch aus. Bisher wurden 157 Fälle und 13 Tote registriert. Mücken übertragen den Erreger. Behörden mahnen zur Vorsicht.
1: Platz 4.
0: Schwere Unwetter mit Hagel ziehen am Nachmittag Richtung Wien. In Teilen von Österreich drohen Überschwemmungen.

0: Sitz soll den Status retten.
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2: Der Nachmittag bringt uns eine brütend schwüle und turbulente Mischung. Während im Westen in Vorarlberg und Tirol schon zum Mittag dicke Regen- und Gewitterwolken aufziehen, blinzelt im Osten und Südosten noch länger die Sonne durch. Im Laufe des Nachmittags breiten sich Schauer und Gewitter aber über ganz Österreich aus. Es herrscht Unwetterpotenzial mit lokalem Starkregen, Hagel und Sturmböen. Trocken bleibt es meist nur ganz im Süden, im südlichen Burgenland und der Südsteiermark. Dazu pfeift auch abseits der Gewitter ein kräftiger Südwestwind bei schwülen 24 bis 30 Grad. Im Osten klettert das Thermometer sogar auf drückende 34 Grad. Der morgige Freitag bringt dann kühlere und vor allem ruhigere Luft. Achtung, auf der A9 Pyhrn-Autobahn Richtung Slowenien wegen eines defekten Fahrzeugs ist der Kleinalmtunnel zwischen dem Knoten St. Michael und Übelbach derzeit gesperrt. Auf der A2 Süd-Autobahn Richtung Wien gibt es zwischen Kottingbrunn und Bad Vöslau starke Rauchentwicklung durch ein brennendes Fahrzeug. In Wien staute sich auf der A4 Ost-Autobahn stadteinwärts zwischen dem Knoten Prater und der Stadionbrücke nach einem Fahrzeugschaden. Im Burgenland ist die S31 Burgenland-Schnellstraße zwischen Eisenstadt Ost und Eisenstadt Süd wegen Arbeiten an der Stromleitung bis 14 Uhr gesperrt. Auf der B50 in Eisenstadt, hier verliert er dadurch auch aktuell Zeit. Und in Salzburg gibt es auf der A10 Tauernautobahn Richtung Salzburg vor dem Helbersbergtunnel weiterhin Blockabfertigung.
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2: Es ist die wohl überraschendste Nachricht des Tages aus dem britischen Königshaus. Nach all den Skandalen plant das wohl bekannteste Exilpaar der Welt jetzt doch seine Rückkehr nach England. Mehr dazu gleich in den OE24 Society News.
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großer Wirbel um Prinz Harry und Meghan Markle. Nach Berichten über ein neues geheimes Anwesen in Großbritannien enthüllen Insider jetzt den wahren Grund für ihre geplanten Umzugspläne. Hinter der Rückkehr soll ein strategischer Überlebenskampf stecken. Zum einen droht Harry ohne festen Wohnsitz in England der Verlust seines Titels als Staatsrat. Zum anderen spielt die Krebserkrankung von König Charles eine große Rolle. Harry möchte offenbar, dass seine Kinder Archie und Lilibet ihren Großvater noch rechtzeitig besser kennenlernen. Die ganzen Hintergründe zu dieser royalen Enthüllung liest ihr ab sofort online auf oe24.at.

0: Möchtet, dass ich euch anrufe, dann meldet euch an auf oi24radio.at. Mit dabei auch Taylor Swift. Ihren aktuellen Top-Hit Open Lights gibt's in dieser Stunde.
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5: Sizilien lockt Zuzügler mit Mega-Steuerbonus. Die italienische Insel bietet Fachkräften bis zu 100.000 Euro Steuerersparnis. Außerdem, schwere Hagelunwetter ziehen Richtung Wien. Heftige Gewitter bringen Sturm, Starkregen und Hagel in den Osten Österreichs. Und aktuell top geklickt, Koalition verhandelt nach Ablauf von Dürre-Ultimatum. Die Regierung streitet in Wien weiter über Millionenhilfen für Landwirte.
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1: Im Westen startet das Regenwetter bereits, im Osten da blitzt noch die Sonne bei drückend schwülen 24 bis 34 Grad durch, bevor sich nachmittags kräftige Gewitter ausbreiten. Achtung auf der A9 Püren Autobahn Richtung Slowenien. Wegen eines defekten Fahrzeugs ist der Kleinalmtunnel zwischen dem Knoten St. Michael und Übelbach weiterhin komplett gesperrt. In Tirol hier braucht ihr auf der B179 Fernpassstraße Richtung Reutte viel Geduld. Zwischen Nassereit und dem Fernpass steht der Verkehr. Hier braucht ihr auch bis zu 35 Minuten länger. In Salzburg, hier gibt es auf der A10 Tauernautobahn Richtung Salzburg vor dem Helbersberg-Tunnel zwischen Knoten Pongau und Golling weiter Blockabfertigung. Und im Burgenland, hier bleibt die S31 Burgenland-Stellstraße zwischen Eisenstadt Ost und Eisenstadt Süd wegen Arbeiten an der Stromleitung bis 14 Uhr gesperrt. Auf der B50 Ausweichstrecke in Eisenstadt, da verliert sie auch Zeit. Kommt immer gut und sicher an euer Ziel.
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2: Taylor Swift, Opelite.
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0: Blue mit You Make Me Wanna, ja, schöne Mittagszeit Österreich. Es kommen ja laufend immer wieder Anmeldungen hinein und der Zufallsgenerator hat mir seine Nummer aus Niederösterreich rausgesucht.
1: Bitte?
0: Ja, hallo, welchen Radiosender hörst du denn?
1: UE24.
0: Ja, grüß dich, ich hoffe, jetzt ist der Thomas dran.
1: Ja, richtig, hallo.
0: Ja, servus, grüß dich. Du hast dir jetzt noch das Wochenfinalticket für den Freitag gecheckt.
1: Sehr gut, super.
0: Thomas, was machst du denn heute am Donnerstag?
1: Noch arbeiten.
0: Noch arbeiten? Ja, das geht ja schon noch, oder?
1: Nein, alles gut.
0: Hast du schon Mittag gemacht? Hast du schon Mittagspause gehabt?
1: Wir haben keine Mittagspause, aber alles gut.
0: Oh, keine Mittag. Okay. Wie schaut's aus? Ägypten, warst du schon mal?
1: Dreimal schon, ja.
0: Ja. Was ist denn da so besonders Tolle an Ägypten? Verrat's mir.
1: Das Besondere. Ich bin ein Wärmefreak, also ich mag das warme Wetter. Mhm. Das Rote Meer ist ideal zum Schnorcheln und zum Tauchen. Mhm. Ja, Land und Leute, Kultur, ja, und das Essen natürlich auch.
0: Und wenn es klappen sollte, wen würdest du da mitnehmen nach Ägypten?
1: Ja, meine Freundin.
0: Ah, okay. Ja, gut zu wissen. Thomas, ich drücke dir auf jeden Fall die Daumen, vielleicht klappt es am Ende, gell? Dann noch einen schönen Arbeitstag. Baba.
1: Ebenfalls, danke. Ciao, Baba.
0: Na, ich habe noch ein paar Wochenfinaltickets zu vergeben. 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Meldet euch an auf oe24radio.at.

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24: Platz 1.
25: Die Gespräche über die Dürrehilfen gehen weiter. Ein Ultimatum der Sozialdemokraten ist abgelaufen. Dennoch verhandelt die Regierung aktuell über Hilfen für Landwirte. Noch gibt es keine Einigung.
24: Platz 2.
25: Ein Vater tötet seine Tochter in der Steiermark. Der Mann sitzt nun in Haft. Er hat die Tat nach einem Streit gestanden. Die Mutter hat den Notruf für das 8-jährige Mädchen gewählt.
24: Platz 3.
25: In Teilen Österreichs herrscht schwere Unwettergefahr. Meteorologen warnen vor gefährlichen Superzellen mit großem Hagel und Sturm. Besonders der Osten ist betroffen. Lokal drohen Überflutungen.
24: Platz 4.
25: Sizilien lockt Fachkräfte mit Steuerboni an. Die italienische Insel bietet erhebliche finanzielle Anreize für neue Einwohner. Wer seinen Wohnsitz verlegt, spart Steuern.

0: Eine eigene Immobilie ist Pflicht.
1: Jetzt 5.
0: Prinz Harry und Meghan planen eine Rückkehr nach England. Das Paar soll eine neue Unterkunft im Vereinigten Königreich suchen. Grund dafür ist auch der Gesundheitszustand von König Charles.
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0: technisch geladenen Nachmittag. In Vorarlberg und Tirol schüttet und gewittert es stellenweise schon kräftig. Im übrigen Land, da zeigt sich die Sonne zwar zwischendurch, allerdings bauen sich schrittweise brisante Gewitterzellen auf. Passt auf, lokal drohen Starkregen, Hagel und heftige Windböen und größtenteils trocken bleibt es im südlichen Burgenland und in der Südsteiermark. Bei lebhaftem Südwestwind, da spüren wir eine drückende Schwüle zwischen 24 und 30 Grad. Die Osthälfte, die schwitzt sogar bei bis zu 34 Grad. Morgen am Freitag beruhigt sich die Wetterlage schrittweise. In Tirol staute sich auf der B179 Fernpassstraße Richtung Reute zwischen Nassereit und dem Fernpass massiv. Hier braucht es auch aktuell bis zu 35 Minuten länger. In Salzburg gibt es auf der A10 Tauernautobahn Richtung Salzburg vor dem Helbersberg-Tunnel zwischen Knotenpongau und Golling weiteren Blockabfertigung. In der Steiermark hier braucht ihr auf der B320 Enztalstraße bei Pruggern in beiden Richtungen bis zu 15 Minuten Geduld. Und im Burgenland hier bleibt die S31 Burgenland-Schnellstraße zwischen Eisenstadt-Ost und Eisenstadt-Süd wegen Arbeiten an der Stromleitung bis 14 Uhr gesperrt. Und auf der B50 Ausweichstrecke in Eisenstadt, hier verliert ihr dadurch auch Zeit.
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0: Vor seinem großen Festivalauftritt morgen in Österreich überrascht ein legendärer Deutschrapper die Fans mit einem echten Nostalgie-Moment, inklusive neuer Maske. Und ja, um wen es sich da handelt und wer dahinter steckt, das haben wir dann gleich in den UE24 Society News.
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Riesen Überraschung vor seinem morgigen Headliner-Auftritt am Frequency Festival in St. Pölten. Kultrapper Sido bringt pünktlich zum Wochenende eine brandneue Single heraus und kehrt dabei zu seinen Wurzeln zurück. In einem Videoteaser zeigt sich der 45-jährige Musiker überraschend wieder mit Maske. Der neue Totenkopf-Look erinnert stark an seine Anfänge. Fotos der neuen Maske und alle Infos zum Song könnt ihr ab sofort online nachlesen auf oe24.at.

0: In dieser Stunde haben wir Latino Vibes von Enrique Iglesias. Mit dabei auch die gewaltige Stimme von Alex Warren. Schönen Donnerstagnachmittag.
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4: Mark Forster überrascht Fans erstmals ohne Kappe. Der Sänger hat sich im Netz mit neuer Kurzhaarfrisur gezeigt. Außerdem Explosion in niederösterreichischer Böllerfirma. In Winzendorf-Mutmannsdorf hat ein Knall mehrere Menschen verletzt. Und er hat zur Top geklickt, Streit um Dürrehilfen bringt Regierung ins Wanken. ÖVP und SPÖ streiten in Wien weiter über Millionen für Bauern.
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4: Der Wetterblick auf OE24. Aufziehende Unwetter von Westen her. Die Luft ist auch extrem drückend und schwül bei 24 bis 34 Grad. Nur im Südosten, da bleibt es heute meist trocken. Vorsicht auf der A22 Donauufer-Autobahn Richtung Wien. Nach einem Unfall staute sich zwischen dem Knoten Stockerau und Stockerau-Mitte, rechnet hier mit bis zu 10 Minuten Zeitverlust. In der Steiermark hier braucht ihr auf der A9 Püren-Autobahn Richtung Slowenien Geduld. Vor dem Schadner Kogeltunnel zwischen Übelbach und dem Knoten Pegau, Deutsch-Weißdretz, hier gibt es Blockabfertigung. In Italien auf der A22 Brenner Autobahn Richtung Österreich. Hier verliert ihr zwischen Sterzing und der Grenze am Brenner aktuell bis zu 45 Minuten. In Salzburg, hier gibt es auf der A10 Tauern Autobahn Richtung Salzburg vor dem Helbersberg-Tunnel weiterhin Blockabfertigung. Und im Burgenland, hier bleibt die S31 Burgenland-Schnellstraße zwischen Eisenstadt Ost und Eisenstadt Süd wegen Arbeiten an der Stromleitung noch bis 14 Uhr gesperrt.
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3: Alex Warren. Fever Dream.
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0: Wir sind gleich wieder zurück mit einem Gute-Laune-Hit Walking on Sunshine von Katrina and the Waves. Dann gibt's im Latin-Pop von Enrique Iglesias. Ja, und der perfekte Soundtrack für den Arbeitstag läuft ja rund um die Uhr hier auf OE24. Ich begleite euch, egal ob jetzt bei der Arbeit, daheim oder unterwegs. Und jetzt wird's Zeit für einen aktuellen Top-Hit.
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13: Platz 1.
14: Ein Kampfjet hat im Schwarzen Meer eine Sprengdrohne zerstört. Das Objekt bedrohte eine Gasplattform mit hunderten Arbeitern. Rumäniens Militär handelte rasch. Die Drohne kam nicht aus der Ukraine.
13: Platz 2.
14: Der Streit um Dürrehilfen gefährdet die Koalition. Die Parteien streiten über Millionen für die Landwirtschaft. Der Druck aus den Bundesländern wächst enorm. Sogar Neuwahlen stehen im Raum.
13: Platz 3.
14: In Niederösterreich hat es eine Explosion gegeben. Bei einer Pyrotechnikfirma brach ein Großbrand aus. Mindestens eine Person wurde schwer verletzt. 11 Feuerwehren stehen derzeit im Einsatz.
13: Platz 4.
14: In Österreich drohen schwere Unwetter mit Superzellen. Meteorologen warnen vor großem Hagel, Sturmböen und Starkregen. Äußerste Vorsicht gilt im Süden und Osten. Bäche können rasch überlaufen.
13: Platz 5.
14: David Alaba sucht weiter nach einem neuen Club. Der 34-jährige Teamkapitän steht ohne Vertrag da. Die großen Ligen starten bereits in die Saison. Spekuliert wird über einen Wechsel nach Mailand.
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15: Das Wetter schaltet am Nachmittag voll auf Unwettermodus. In Tirol und Vorarlberg ist es bereits nass und nun wachsen auch im restlichen Land immer mehr blitzintensive Gewitter heran. Örtlich müsst ihr mit Hagel, Sturmböen und sintflutartigem Regen rechnen. Trockeninseln gibt es am ehesten von der Südsteiermark bis ins südliche Burgenland. Wir messen auch schwülwarme 24 bis 30 Grad und ganz im Osten punktuell sogar bis zu 34 Grad. Begleitet wird der Tag von einem spürbaren Südwestwind. Morgen am Freitag gehen die Temperaturen wieder spürbar zurück. Vorsicht auf der A22 Donauuferautobahn Richtung Wien. Nach einem Unfall staute sich zwischen dem Knoten Stockerau und Stockerau-Mitte mit bis zu 10 Minuten Zeitverlust. In der Steiermark hier braucht ihr auf der A9 Püren Autobahn Richtung Slowenien Geduld. Vor dem Schadner Kugeltunnel zwischen Übelbach und dem Knoten Pegau Deutsch-Weißdritz, hier gibt es derzeit Blockabfertigung.

0: In Italien auf der A22 Brenner Autobahn Richtung Österreich. Hier verliert ihr zwischen Sterzing und der Grenze am Brenner derzeit bis zu 45 Minuten. Und in Salzburg, hier gibt es auf der A10 Tauern Autobahn Richtung Salzburg vor dem Helbersberg-Tunnel weiterhin Blockabfertigung mit bis zu 20 Minuten Zeitverlust.
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Mit OE24 antworten. 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Nutzt noch eure Zeit. Einstweilen genießen wir Super Hits und gute Laune. Hier ist Shawn Mendes mit Treat You Better.

0: In dieser Stunde haben wir bereits den nächsten 80er-Hit vorbereitet. Kim Wild mit dabei. Ein aktueller Top-Hit von Martin Garrix gemeinsam mit Ed Sheeran. Repeated gibt es auf jeden Fall noch in dieser Stunde. 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
6: Bitcoin klettert wieder über $70.000. Die Kryptowährung legt nach geldpolitischen Signalen aus den USA kräftig zu. Außerdem, rumänischer Kampfjet zerstört Sprengstoffdrohne im Meer. Die Armee hat nahe einer Gasplattform ein unbemanntes Boot abgeschossen. Und derzeit top geklickt, Großbrand nach Explosion in niederösterreichischer Pyrotechnikfirma. In Winzendorf-Mutmannsdorf stehen 11 Feuerwehren nach einem Knall im Einsatz.
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6: Der Nachmittagscheck, es brodelt gewaltig am Himmel. Lokal sind kräftige Gewitter mit Hagel und Sturmböen unterwegs. Schwüle 24 bis 24.

0: 32 Grad begleiten uns durch den Nachmittag. Reisende Richtung Österreich aufgepasst. In Kärnten hier verlierte bei der Einreise aus Slowenien auf der A2 vor dem Karawankentunnel aktuell bis zu 40 Minuten. Auf der A22 Brenner Autobahn in Italien Richtung Österreich staute sich zwischen Sterzing und der Grenze am Brenner ebenfalls um bis zu 40 Minuten. In Salzburg hier gibt es gleich zwei Nadelöhre auf der A1 Westautobahn Richtung Deutschland. Hier verliert ihr wegen Bauarbeiten zwischen Wallersee und Salzburg Nord bis zu 20 Minuten. Zudem gibt es auf der A10 Tauernautobahn Richtung Salzburg vor dem Helbersberg-Tunnel weiteren Blockabfertigung. In Niederösterreich staute sich auf der B3 Donaustraße Richtung Wien durch Stockerau abschnittsweise um bis zu 10 Minuten. Und in der Steiermark brauchte auf der B320 Enztalstraße bei Bruggern in beiden Richtungen bis zu 15 Minuten Geduld.
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2: Taylor Swift. The Fate of Ophelia.

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1: Harry Styles, American Girls. American Girls.

0: haben sich natürlich fleißig noch ein paar angemeldet auf oe24radio.at und es geht jetzt nach Salzburg.
1: Hallo?
0: Ja, hallo. Welchen Radiosender hörst du denn?
1: OE24.
0: Yes, richtige Antwort. Servus. Ist da die Nina dran?
1: Ja.
0: Ja, servus Nina. Du, was machst du heute gerade am Donnerstag?
1: Chillen.
0: Chillen? Geil. Du, Nina, morgen ist ja das große Finale, gell? Jetzt, du bist auf jeden Fall mit dabei im Lostopf. Und
1: genau.
0: Wer weiß, vielleicht klappt es am Ende und es geht dann für dich ab nach Ägypten.
1: Das wäre super.
0: Wäre schon cool, gell? Wen würdest du dann mitnehmen?
1: Ja, auf alle Fälle meine Kinder. Wir kommen nämlich gerade von Ägypten. Wir waren gerade in Ägypten und wir brauchen dringend einen Urlaub wieder.
0: Also Verlängerung, oder wie?
1: Geil. Nein, noch einmal, weil wir gerade einen Wasserschaden in der Wohnung haben. Also es würde nicht schaden, wenn wir ein bisschen wegkommen.
0: Oi, verstehe. Ja, ich drücke dir auf jeden Fall die Daumen, gell? Vielleicht klappt es am Ende.
1: Okay.
0: Dann, Nina, lasse ich dich wieder chillen, okay?
1: Danke, sehr nett.
0: Okay, dann liebe Grüße, gell? Baba, mach's gut.
1: Okay,
0: ciao.
1: Super, danke.
0: Baba. 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
6: Platz 1.
7: Heftige Unwetter steuern auf Wien zu. In der Bundeshauptstadt drohen am Nachmittag Hagel und Sturm. Feuchte Luft bringt schwere Gewitter nach Österreich. Die Experten raten zur Vorsicht.
6: Platz 2.
7: Der Streit um die Dürrehilfe eskaliert. In der Regierung herrscht ein schwerer Konflikt über Millionenhilfen. Die ÖVP fordert Geld für Landwirte. Erste Politiker drohen mit Neuwahlen.
6: Platz 3.
7: Ein Kampfjet hat eine Drohne zerstört. Rumäniens Militär hat eine Gefahr im Schwarzen Meer eliminiert. Ein Jet hat ein sprengstoffbeladenes Objekt abgeschossen. Die Arbeiter auf der Plattform sind wohlauf.
6: Platz 4.
7: Die Bundesländer protestieren gegen ein neues Mediengesetz. Kritisiert wird der Plan von Minister Andreas Babler. Er will Gratismedien von Förderungen ausschließen. Die Länder fordern faire Regeln.
6: Platz 5.
7: Sizilien lockt Arbeitskräfte mit Steuerboni an. Die italienische Insel will dem Fachkräftemangel entgegenwirken. Zuwanderer können enorme Summen an Steuern sparen. Dafür ist ein dauerhafter Umzug nötig.
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9: Die Unwettergefahr erreicht am Nachmittag ihren Höhepunkt. Die Gewitterzellen, die ziehen weiter über Österreich hinweg und können lokal Platzregen, Hagelkörner und Sturmböen im Gepäck haben. Versucht empfindliche Dinge im Garten rechtzeitig zu sichern. Trocken und freundlicher bleibt es im Südosten der Steiermark sowie im südlichen Burgenland. Die Luft, die bleibt drückend schwül bei Werten von 24 bis 30 Grad. Im Osten, da schwitzen wir bei heißen 34. Die kommenden Nachtstunden, die verlaufen weiter nass, bevor die Schauer gegen morgen nachlassen. Achtung, in Salzburg auf der A10 Tauernautobahn Richtung Villach wegen verlorenen Ladeguts ist der Ofenauer Tunnel zwischen Golling-Abtenau und Paust.

Salzburg. Aktuell gesperrt. In der Gegenrichtung, also auf der A10 Richtung Salzburg, hier gibt es von dem Helbersberg-Tunnel weiter in Blockabfertigung mit bis zu 20 Minuten Zeitverlust. Auf der A1 Westautobahn Richtung Deutschland, hier verliert er zwischen Wallersee und Salzburg Nord wegen Bauarbeiten ebenfalls bis zu 20 Minuten. Geduld braucht ihr auch in der Steiermark. Auf der A9 Püren Autobahn Richtung Slowenien gibt es vor dem Gradkorn-Tunnel 1 Blockabfertigung.

0: sich bei Progern in beiden Richtungen um bis zu 15 Minuten. An den Grenzen in Kärnten, hier verliert sie bei der Einreise aus Slowenien, vor dem Karawankentunnel aktuell bis zu 40 Minuten und auf der A22 Brenner Autobahn in Italien Richtung Österreich staute sich zwischen Sterzing und der Grenze am Brenner ebenfalls um bis zu 40 Minuten.
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0: Es ist kurz nach 15 Uhr und der Nachmittag bringt schwungvolle Energie für die Arbeit. Der ideale Musikmix sorgt natürlich für beste Stimmung auf allen Wegen.
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5: Länder rebellieren gegen Babblers Medienpaket. Mehrere Bundesländer kritisieren den Förderausschluss von Gratiszeitungen. Außerdem, Rumänien schießt der Sprengstoffdrohne im Schwarzen Meer ab. Ein F-16-Kampfjet hat ein unbemanntes Boot nahe einer Gasplattform zerstört. Und derzeit top geklickt, Gewitter-Superzelle trifft Wien mit Hagel und Sturm. Heftige Unwetter sorgen am Nachmittag in Favoriten für schwere Regenfälle.
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5: Das Wetter-Update. Ja, höchste Gewitterbereitschaft am Nachmittag. Örtlich drohen Platzregen und kräftige Böen bei brütenden 24 bis 34 Grad. Achtung vor zwei aktuellen Tunnelsperren. Auf der A10 Tauern-Autobahn Richtung Villach ist der Katschberg-Tunnel zwischen St. Michael im Lungau und Rennweg wegen eines defekten Fahrzeugs gesperrt. Der Ofenauer-Tunnel weiter nördlich ist dafür wieder frei befahrbar. In Tirol ist die B179 Fernpassstraße im Grenztunnel Füssen-Vils nach einem Unfall in beiden Richtungen komplett dicht. In Salzburg gibt es auf der A10 Tauern Richtung Salzburg vor dem Helbersberg-Tunnel weiter Blockabfertigung mit bis zu 20 Minuten Zeitverlust. Zudem verliert sie auf der B1 Wiener Straße Richtung Salzburg bei Eugendorf bis zu 15 Minuten. In der Steiermark hier gibt es auf der A9 Pyhrn-Autobahn Richtung Slowenien Blockabfertigung vor dem Gradkorn-Tunnel 1

0: auf der B320 Enstalstraße staute sich bei Progern um bis zu 15 Minuten. An den Grenzen, also auf der italienischen A22 Brenner Autobahn Richtung Österreich, hier verliert sie ab Sterzing bis zu 40 Minuten und vor dem Karawankentunnel in Kärnten staute sich aus Slowenien kommend um etwa 20.
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Die Debatte um eine neue Steuer auf ungesunde Lebensmittel und Getränke spaltet die Gemüter. Doch das Stimmungsbild der Hörer ist eindeutig bei unserer aktuellen Frage des Tages. Auf ue24radio.at wollten wir von euch wissen, brauchen wir in Österreich eine Zuckersteuer auf ungesunde Lebensmittel und Getränke? Ja, und die Zahlen, die sprechen hier eine klare Sprache. 84% von euch stimmen mit Nein. Die überwältigende Mehrheit will hier keine weiteren Teuerungen beim täglichen Einkauf riskieren. Und nur 16% votieren mit Ja und unterstützen den Vorstoß von SPÖ-Gesundheitsstaatssekretärin Ulrike Königsberger-Ludwig, die mit den Einnahmen gezielt Prävention und gesündere Ernährung fördern möchte.

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9: Platz 1.
10: Ein heftiges Unwetter zieht über Wien. Dichter Hagel hat den 23. Bezirk getroffen. Bäche können rasch über die Ufer treten. In erste Keller ist bereits Wasser eingedrungen.
9: Platz 2.
10: Die Bundesregierung streitet über Dürrehilfe. Die ÖVP fordert 260 Millionen Euro für Landwirte. Die SPÖ bietet jedoch nur 50 Millionen Euro. Ein Scheitern der Koalition droht.
9: Platz 3.
10: Die Bundesländer laufen gegen das neue Medienpaket Sturm. Minister Andreas Babler schließt Gratiszeitungen von Förderungen aus. Niederösterreich und die Steiermark fordern nun faire Regeln.
9: Platz 4.
10: Fans von Rapid Wien sind verärgert über den ORF. Der Sender zeigt das Europacup-Spiel gegen Hearts aus Schottland nicht komplett. Stattdessen gibt es eine Konferenz mit Austria Wien.
9: Platz 5.
10: Unwetter bedrohen das Frequency Festival in Niederösterreich. Rund 140.000 Fans besuchen das Event in St. Pölten. Nach starker Hitze drohen am Nachmittag schwere Gewitter.
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12: Achtung, akut brisante Unwetterlage im Großteil Österreichs. Im Bereich einer Luftmassengrenze kochen aktuell heftige Gewitterzellen hoch. Erste Unwetter sind bereits über den Süden Wiens und das Machfeld hinweg gefegt. In Osttirol, da gab es schon schwere Sturmböen. In den nächsten Stunden wandert der Unwetterschwerpunkt direkt von Kärnten über die Obersteiermark bis nach Niederösterreich und Wien. Auch die Südsteiermark und das Burgenland müssen sich auf kräftige Kracher gefasst machen. Es drohen wolkenbruchartiger Regen, Hagel und schwere Sturmböen bei schwülheißen 24 bis 34 Grad. Passt draußen gut auf euch auf und sichert lose Gegenstände. Wir starten mit dem Feierabendverkehr in Wien. Auf der A23 staute sich in beiden Richtungen kräftig, sowohl Richtung Hirschstetten zwischen der Hansankurve und dem Knotenprater, als auch Richtung Inzersdorf vom Knoten Hirschstetten bis St. Marx. Hier verliert ihr jeweils bis zu 20 Minuten. Gute Nachrichten gibt es von der A10 Tauernautobahn. Die Tunnelsperre im Katschbergtunnel ist aufgehoben und auch vor dem Helbersbergtunnel läuft der Verkehr wieder. In Tirol, hier bleibt die B179 Fernpassstraße im Grenztunnel Füssen-Vils nach einem Unfall in beiden Richtungen komplett gesperrt. In der Steiermark braucht ihr auf

A9 Püren Autobahn Richtung Slowenien gleich doppelt Geduld. Blockabfertigung gibt es vor dem Schadner Kugeltunnel und vor dem Gradkorntunnel 1. Auf der B320 Enztalstraße staute sich bei Bruggern um bis zu 15 Minuten. In Salzburg verliert sie auf der B1 Wiener Straße Richtung Salzburg bei Eugendorf bis zu 15 Minuten und an den Grenzen. Auf der A22 Brenner Autobahn in Italien Richtung Österreich

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1: Jennifer Lopez featuring David Guetta. 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
1: Heftige Unwetter bringen Tornado nach Niederösterreich. Eine gewaltige Superzelle hat den Osten Österreichs getroffen und in Gänserndorf in Niederösterreich sogar einen Tornado ausgelöst. Über Wien sind riesige Hagelkörner und Starkregen niedergegangen. Die Meteorologen erwarten erst gegen Abend eine Beruhigung.

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16: Rapid-Fans wütend über ORF-Programmänderung. Der Sender zeigt das Europacup-Spiel nur in einer TV-Konferenz mit der Austria. Außerdem Streit um Dürrehilfen bringt Koalition an den Rand von Neuwahlen. ÖVP-Länderpolitiker erhöhen den Druck auf die Regierung in Wien massiv. Und derzeit top geklickt, Tornado und schwerer Hagel wüten in Niederösterreich. Eine Unwetter-Superzelle hat in Wien und Gensandorf enorme Schäden angerichtet.
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16: Höchste Unwetterwarnung. Über Wien, Niederösterreich, Kärnten und der Steiermark entladen sich aktuell schwere Gewitter mit Hagel, Sturmböen und Platzregen bei schwülen 24 bis 34 Grad. Vorsicht auf der A10 Tauernautobahn Richtung Villach. Wegen eines defekten LKW ist der Tauerntunnel zwischen Flachau-Winkel und Zederhaus aktuell gesperrt. Ebenfalls Vorsicht in Niederösterreich auf der A22 Donauuferautobahn Richtung Stockerau. Bei Stockerau Ost staut er sich nach einem Unfall. In Wien fordert der Feierabendverkehr auf der A23 Geduld. In beiden Richtungen, sowohl Richtung Hirschstetten als auch Richtung Inzersdorf. Hier verliert sie abschnittsweise bis zu 20 Minuten. In der Steiermark staut er sich auf der A9 Püren-Autobahn Richtung Slowenien vor gleich 2 Tunnels wegen Blockabfertigung. Vor dem Schadnerkugeltunnel verliert ihr bis zu 30 Minuten, vor dem Gradkorntunnel 1 sind es bis zu 20 Minuten. In Tirol gibt es Entlastung, die Sperre im Grenztunnel Füssenfils ist aufgehoben. Dicht ist dafür auf der A13 Brenner Autobahn Richtung Innsbruck. Zwischen Schönberg und dem Knoten Innsbruck-Amras, hier verliert sie bis zu 25 Minuten. Und an der Grenze in Kärnten, vor dem Karawankentunnel aus Slowenien kommend, staute sich um etwa 25 Minuten.
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0: Wahnsinn, was für ein Wetter da draußen. Und ich schaue gerade, ja, wir haben jetzt eine aus Wien.
1: Ja.
0: Ja, hallo, welchen Radiosender hörst du?
1: OE24.
0: Ja, servus, die Manuela hoffentlich dran.
1: Jawohl.
0: Jawohl, Manuela, wie schaut's aus bei dir? Da duscht's jetzt ordentlich, oder?
1: Jawohl, aber das ist gut so, weil das braucht man dringend.
0: Okay. Also vor allem für die Pflanzen, für die Natur draußen.
1: Absolut, absolut.
0: Bist du aber im Sicheren, oder? Bist nicht gerade draußen unterwegs, oder?
1: Nein, ich bin Gott sei Dank zu Hause.
0: Okay. Okay, im Trockenen, sehr gut. Du, Manuela, du hast jetzt gerade das Wochenfinal-Ticket gesichert für den morgigen Tag. Gell? Da steigt dann das große Finale und wer weiß, vielleicht klappt es am Ende und wir schicken dich dann nach Ägypten.
1: Wow.
0: Wenn es klappen sollte, ja, hast du da schon einen Plan? Wen würdest du da mitnehmen?
1: Na, meinen Mann natürlich.
0: Seid ihr schon bereits zu Ägypten-Experten? Wart ihr schon mal dort? Kennst du schon aus?
1: Einmal vor ungefähr 100 Jahren auf einer Lilchkreuzfahrt, aber ansonsten habe ich von Ägypten noch nichts gesehen. Also es wäre eine Premiere.
0: Also bist du dann eher der Strandtyp mit Cocktail in der Hand und nichts tun?
1: Genau. Und den Sonnenuntergang und das Meer und es gibt nichts Schöneres. Ich brauche die ganzen Fische da unten nicht.
0: Verrat mir jetzt, warum hast du jetzt gerade das Shiva Golden Bay Makati ausgewählt?
1: Das war Bauchentscheidung und lustigerweise habe ich erst entschieden und haben erst dann das Video angeschaut vom Hotel und das hat mir immer gedacht, ja, mein Bauchgefühl hat mich nicht im Stich gelassen.
0: Ja, und ihr wollt es auch noch. In den Lostopf macht's mit auf oe24radio.at.

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7: Platz 1.
8: Ein heftiger Tornado ist durch Gensandorf in Niederösterreich gefegt. Eine Superzelle hat in Wien für schweren Hagel gesorgt. Aktuell ziehen wieder Unwetter durch das Land.
7: Platz 2.
8: Innenminister Gerhard Karner fordert geschlossene Heime für kriminelle Kinder. Der Politiker will unter 14 Jahre alte Täter wegsperren. Grund ist die stark steigende Jugendkriminalität.
7: Platz 3.
8: Die Fans von Rapid Wien zeigen sich sauer auf den ORF. Der Sender zeigt das Europacup-Spiel nur in einer Konferenz. Deshalb verpassen viele Anhänger wichtige Minuten der Partie.
7: Platz 4.
8: Der Streit um die Dürrehilfen bringt die Bundesregierung ins Wanken. Die ÖVP fordert 260 Millionen Euro für Bauern. Die SPÖ lehnt das ab. In den Ländern drohen Politiker mit Neuwahlen.
7: Platz 5.
8: Eine wichtige Rettungsmission der Weltraumbehörde NASA ist gescheitert. Ein Schleppschiff hatte schwere Probleme mit der Steuerung. Ein wertvoller Forschungssatellit droht nun abzustürzen.
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9: Zum Feierabend herrscht in vielen Landesteilen höchste Unwetterbereitschaft. Extrem drückende 24 bis 34 Grad treffen auf eine Luftmassengrenze, die es gewaltig in sich hat. Die Unwetterfront zieht von Kärnten und der Obersteiermark weiter Richtung Niederösterreich, Wien, Südsteiermark und Burgenland. Passt auf den Straßen auf, örtlich drohen Aquaplaning, Überflutungen, Blitzeinschläge und Sturmböen, die Äste abreißen können. Erst zum Morgen hin lässt die Unwettergefahr langsam nach. Achtung, in Wien auf der A23 Südosttangente Richtung Inzersdorf. Im Bereich Verteilerkreis Favoriten gibt es wegen eines Feuerwehreinsatzes eine Sperre. Der Rückstau ab dem Knoten Hirstetten bringt euch aktuell bis zu 50 Minuten Zeitverlust ein. Auch Richtung Hirstetten verliert ihr zwischen der Hansenkurve und dem Knotenprater bis zu 35 Minuten. In Tirol ist die A12 Inntal-Autobahn Richtung Arlberg im Raupener-Tunnel zwischen Ötztal und Imst nach einem Unfall gesperrt. In Niederösterreich staute sich auf der A22 Donau-Ufer-Autobahn Richtung Stockerau nach einem Unfall zwischen Korneuburg und Stockerau-Ost um bis zu 30 Minuten. Weitere Schwerpunkte in Tirol, hier braucht ihr zum Beispiel auf der B179 Fernpassstraße Richtung Deutschland zwischen Reute-Süd und dem Grenztunnel Füssenfils bis zu 40 Minuten Geduld. Auf der A13 Brenner-Autobahn Richtung Innsbruck, hier verliert sie ab Schönberg bis zu 25 Minuten. Und in der Steiermark staute sich auf der A9 Pyrn-Autobahn Richtung Slowenien vor dem Schadner-Kogel-Tunnel und vor dem Gradkorn-Tunnel 1 weiterhin wegen Blockabfertigung.
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9: Es ist kurz nach 17 Uhr, der Feierabend ruft. Stellenweise ziehen kräftige Regenschauer und Gewitter auf. Mit angepasstem Tempo und dem richtigen Hitsound im Radio geht es aber absolut sicher nach Hause. Bin auf WLAN bei euch im Studio.
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0: Brennender Transporter löst mega Stau aus. Auf der Wiener Südosttangente A23 ist am Nachmittag ein Transporter in Brand geraten und komplett ausgebrannt. Der Lenker hat das Fahrzeug noch rechtzeitig auf dem Pannenstreifen abgestellt. Die Berufsfeuerwehr Wien löscht das Wrack. Autofahrer brauchen im kilometerlangen Stau viel Geduld.
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18: Aufregung um TV-Konferenz bei Europacup-Spielen. Der ORF zeigt das Match von Rapid Wien nur im Wechsel mit der Wiener Austria. Außerdem brennender Kleinbus blockiert Wiener Südosttangente. Ein Fahrzeugbrand auf der A23 hat am Nachmittag kilometerlangen Stau ausgelöst. Und derzeit top geklickt, heftige Hagelunwetter treffen weite Teile Wiens. Schwere Gewitter haben besonders im 23. Bezirk Keller und Straßen überflutet.
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18: Feierabend im Unwettermodus. Von Kärnten bis nach Wien und ins Burgenland ziehen schwere Gewitter mit Platzregen, Hagel und Sturmböen durch bei schwülheißen 24 bis 34 Grad. Achtung auf das massive Verkehrschaos in und um Wien. Auf der A23 Richtung Inzersdorf ist die Autobahn im Bereich Verteilerkreis Favoriten wegen eines Feuerwehreinsatzes gesperrt. Der Rückstau reicht bis zum Knoten Hirstetten zurück, rechnet mit bis zu 1,5 Stunden Zeitverlust. Auch Richtung Hirstetten verliert sie ab der Hanson-Kurve bis zu 35 Minuten. Zudem staut sie sich auf dem inneren Gürtel zwischen AKH und Nussdorfer Straße um bis zu 15 Minuten. In Niederösterreich staut sie sich hier auf der A22 Donauuferautobahn Richtung Stockerau nach einem Unfall zwischen Korneuburg und Stockerau Ost bereits um bis zu 45 Minuten. Neue Tunnelsperre in der Steiermark wegen eines Unfalls ist auf der S6 Semmering-Schnellstraße Richtung Seebenstein der Tanzenberg-Tunnel zwischen Bruck an der Mur und Kapfenberg gesperrt. Zudem gibt es auf der A9 Püren-Autobahn Richtung Slowenien vor dem Schadner-Kogel-Tunnel und dem Gradkorn-Tunnel 1 weiterhin Blockabfertigung. In Kärnten staute sich auf der A2 Südautobahn Richtung Wien nach einem Unfall zwischen dem Knoten Villach und Wernberg. In Tirol verliert ihr auf der B179 Fernpassstraße Richtung Deutschland bis zu 40 Minuten und auf der A13 Richtung Innsbruck sind es

0: schönen Feierabend, schönen Donnerstag mit OE24 um kurz nach 5:45.
1: Michael Patrick Kelly, Run Free.
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9: Platz 1.
10: Ein heftiges Unwetter zieht über Wien. Kräftiger Hagel trifft aktuell besonders den 23. Bezirk. Meteorologen warnen vor überlaufenden Bächen und überfluteten Kellern.
9: Platz 2.
10: Der Sender ORF sorgt für Ärger bei den Fans von Rapid Wien. Das Europacup-Spiel der Hütteldorfer wird nicht vollständig gezeigt. Stattdessen läuft eine Konferenz mit dem Match von Austria Wien.
9: Platz 3.
10: Drei Menschen sind in Linz an Legionellen gestorben. Insgesamt sind in Oberösterreich bereits 26 Personen erkrankt. Die Behörden suchen intensiv nach der Infektionsquelle.
9: Platz 4.
10: Der Streit um Hilfen bei Dürre belastet die Koalition schwer. Die ÖVP und die SPÖ verhandeln aktuell ohne eine Einigung über Millionen. Landeshauptleute drohen bereits mit einem Regierungsaus.
9: Platz 5.
10: Der Zirkus Roncalli hat in Wien für ein buntes Spektakel gesorgt. Vor dem Riesenrad ist ein riesiger Heißluftballon aufgestiegen. Unter den Gästen waren Simone Lugner und Mr. Austria.
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12: Der Abend verläuft im Großteil des Landes hochgradig unruhig und auch gefährlich. Entlang der Achse Kärnten, Steiermark, Niederösterreich, Wien und Burgenland ziehen weiterhin blitzintensive Gewitter durch. Die Zelle, die bringt auch wolkenbruchartigen Regen, vereinzelt zentimetergroßen Hagel und auch heftige Sturmböen im Gepäck mit. In den Nachtstunden geht es dann gebietsweise nass und gewittrig weiter. Erst gegen Morgen klingen die Unwetter ab. Die Tiefstwerte bleiben mit 14 bis warmen 22 Grad im Burgenland recht hoch. Der morgige Freitag bringt dann endlich eine spürbare Wetterberuhigung. Auf der A23 laufen Richtung Inzersdorf nach dem Einsatz am Verteilerkreis Favoriten derzeit Reinigungsarbeiten. Plant ihr ab dem Knoten Hirstetten weiterhin mehr als 1,5 Stunden Zeitverlust ein. Auch Richtung Hirstetten verliert ihr zwischen Hans und Kurve und Knoten Kaisermühl bis zu 45 Minuten. Zudem staut es sich auf der A4 Ostautobahn Richtung Wien ab dem Knoten Schwächert, auf der A22 Donauuferautobahn Richtung Tangente ab Reichsbrücke sowie auf der Hafenzufahrtsstraße Richtung Handelskee um jeweils 10 bis 15 Minuten. In Niederösterreich ist die Unfallstelle auf der A22 Richtung Stockerau geräumt. Zwischen Korneuburg und Stockerau Ost hier verbraucht ihr 15 Minuten länger. In Tirol staut es sich aktuell auf der A13 Brenner Autobahn Richtung Innsbruck ab Schönberg um bis zu 25 Minuten. Auf der A12 Inntal Autobahn Richtung Deutschland verliert ihr bei Innsbruck bis zu 20 Minuten. Ebenfalls etwa 20 Minuten Zeitverlust gibt es auf der B179 Fernpassstraße Richtung Deutschland vor dem Grenztunnel Füssen. Und in der Steiermark staut es sich auf der A9 Püren Autobahn Richtung Slowenien vor dem Schadner Kugeltunnel und dem Gradkorntunnel 1 wegen Blockabfertigung.
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3: David Alaba trainiert in Vorarlberg. Der vereinslose ÖFB-Kapitän hält sich in Dornbirn für einen neuen Clubfit. Außerdem 3 Todesopfer nach Legionellenausbruch in Linz. In Oberösterreich sind bisher 26 Menschen an schweren Lungenentzündungen erkrankt. Und derzeit topgeklickt, Innenminister Kahner fordert Beugehaft für kriminelle Kinder. Gerhard Kahner plant bundesweite Heime für unmündige Intensivtäter unter 14 Jahren.
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3: Weiterhin Unwettergefahr im Osten und Süden. Kräftiger Regen, Hagel und Sturmböen begleiten uns durch den Abend. Die Nacht bleibt bei 14 bis 22 Grad spürbar warm und nass. In Wien braucht er weiterhin Geduld auf der A23 Südosttangente. Richtung Inzersdorf laufen nach dem Einsatz am Verteilerkreis Favoriten Reinigungsarbeiten. Auch Richtung Hirstetten steht er zwischen der Hansenkurve und dem Knoten Kaisermühlen im Stau. Mehr Zeit einplanen müsst ihr auch auf der A4 Ostautobahn Richtung Wien ab dem Knoten Schwechat, auf der A22 Donau-Uferautobahn Richtung Tangente ab der Reichsbrücke sowie am inneren Gürtel zwischen AKH und Nussdorfer Straße. In Niederösterreich verliert ihr auf der A22 Richtung Stockerau nach dem Unfall zwischen Neuburg und Stockerau Ost nach wie vor 15 Minuten. In Tirol staut es sich auf der A13 Brenner Autobahn Richtung Innsbruck ab Schönberg. Zudem staut es auf der A12 Inntal Autobahn Richtung Deutschland bei Innsbruck sowie auch auf der B179 Fernfahrstraße Richtung Deutschland vor dem Grenztunnel Füssen. Und in der Steiermark steht er auf der A9 Püren Autobahn Richtung Slowenien vor dem Schadner Kugeltunnel und dem Gradkorn Tunnel 1 weiterhin wegen Blockabfertigung.
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1: Und hier ist schon der nächste gute Laune-Hit.

0: Bundesregierung steht vor einer dramatischen Zerreißprobe. Bei den Verhandlungen über Hilfen für die heimischen Landwirte nach der massiven Trockenheit fliegen zwischen ÖVP, SPÖ und Neos die Fetzen. Lukas Havlik berichtet.
1: Eigentlich müsste Österreich erst 2050 klimaneutral sein, wenn es nach den Vorschriften der Europäischen Union geht. Aber Österreich hat sich als Ziel gesetzt, zumindest wenn es nach SPÖ und Neos geht, klimaneutral im Jahr 2040 zu werden. Und das wollen sie eben in ein Klimagesetz hineingegossen haben und das wollen sie nun durchboxen. Und erst wenn das durchgeboxt ist, stimmen sie den Dürrehilfen von Landwirtschaftsminister Totschnig zu. Und hier knirscht sich eben. Daher die große Frage, zerbricht sogar die Koalition zwischen ÖVP und SPÖ und Neos an dieser Frage? Denn auch die

mächtige ÖVP niederösterreichische Landeshauptfrau Johanna Mikl-Leitner meldet sich nun zu Wort und sagt, Solidarität sollte nun mit den Landwirtinnen und Landwirten an der Tagesordnung stehen und richtet der SPÖ aus, man soll jetzt hier wirklich rasch den Plänen von Landwirtschaftsminister Norbert Totschnig zustimmen.

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6: Platz 1.
7: Innenminister Karner fordert harte Maßnahmen gegen junge Täter. Er will auch Kinder unter 14 Jahren in speziellen WGs unterbringen. Die Jugendkriminalität steigt österreichweit stark an.
6: Platz 2.
7: Der Streit um die Dürrehilfe belastet die Koalition schwer. Die ÖVP fordert 260 Millionen Euro für die Bauern. Die SPÖ hat bisher erst 50 Millionen Euro angeboten.
6: Platz 3.
7: In Thüringen in Deutschland ist ein Vater tödlich verunglückt. Der Mann ist mit seinem Kind von einem Ast erschlagen worden. Schwere Unwetter haben im Landkreis Gotha Schäden angerichtet.
6: Platz 4.
7: In Oberösterreich sind 3 Personen an Legionellen gestorben. Insgesamt sind im Raum Linz bereits 26 Menschen erkrankt. Experten untersuchen dazu über 150 Umweltproben.
6: Platz 5.
7: Fußballstar David Alaba trainiert aktuell im Bundesland Vorarlberg. Der ÖFB-Kapitän hält sich dort gemeinsam mit einem Trainer fit. Sein Vertrag bei Real Madrid ist Ende Juni ausgelaufen.
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9: Der Abend verläuft im Großteil des Landes hochgradig unruhig und auch gefährlich. Entlang der Achse Kärnten, Steiermark, Niederösterreich, Wien und Burgenland ziehen weiterhin blitzintensive Gewitter durch. Die Zelle, die bringt auch wolkenbruchartigen Regen, vereinzelt zentimetergroßen Hagel und auch heftige Sturmböen im Gepäck mit. In den Nachtstunden geht es dann gebietsweise nass und gewitterig weiter. Erst gegen Morgen klingen die Unwetter ab. Die Tiefstwerte bleiben mit 14 bis warmen 22 Grad im Burgenland recht hoch. Der morgige Freitag bringt dann endlich eine spürbare Wetterberuhigung.
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5: Leonie, don't worry.

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6: 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Save Me Tonight.

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7: Glockenbach.

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0: Taylor Swift, Opelight.
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1: Jennifer Lopez featuring David Guetta. Save Me Tonight.

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